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0: 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Sie sendet 5 Ringe mit magischen Kräften an 5 Auserwählte. An Kwame aus Afrika, die Kraft der Erde. An Wheeler aus Nordamerika, die Kraft des Feuers. An Lenker aus Russland, die Kraft des Windes. An Guy aus Ostasien, die Kraft des Wassers. 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Wenn sich diese 5 Kräfte vereinen, schaffen sie den stärksten Verteidiger der Erde, Captain Planet.
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1: Die Zerstörung unseres Planeten durch Dummheit und Habgier der Menschen will Gaia, die Mutter der Erde, nicht länger dulden. Sie sendet 5 Ringe mit magischen Kräften an 5 Auserwählte. An Kwame aus Afrika, die Kraft der Erde. An Wheeler aus Nordamerika, die Kraft des Feuers. An Lenka aus Russland, die Kraft des Windes. An Guy aus Ostasien, die Kraft des Wassers. Und an Marty aus Südamerika, die Kraft der Liebe. Wenn sich diese 5 Kräfte vereinen, schaffen sie den stärksten Verteidiger der Erde. 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

0: Die Zerstörung unseres Planeten durch Dummheit und Habgier der Menschen will Gaia, die Mutter der Erde, nicht länger dulden. Sie sendet 5 Ringe mit magischen Kräften an 5 Auserwählte. 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An Wheeler aus Nordamerika, die Kraft des Feuers. An Lenka aus Russland, die Kraft des Windes. An Guy aus Ostasien, die Kraft des Wassers. Und an Marty aus Südamerika, die Kraft der Liebe. Wenn sich diese 5 Kräfte vereinen, schaffen sie den stärksten Verteidiger der Erde, Captain Planet.
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1: Reichtum, Macht und Ruhm. 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

0: Die Zerstörung unseres Planeten durch Dummheit und Habgier der Menschen will Gaia, die Mutter der Erde, nicht länger dulden. Sie sendet 5 Ringe mit magischen Kräften an 5 Auserwählte. An Kwame aus Afrika, die Kraft der Erde. An Wheeler aus Nordamerika, die Kraft des Feuers. An Lenka aus Russland, die Kraft des Windes. An Guy aus Ostasien, die Kraft des Wassers. Und an Marty aus Südamerika, die Kraft der Liebe. Wenn sich diese 5 Kräfte vereinen, schaffen sie den stärksten Verteidiger der Erde, Captain Planet.
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0: Die Zerstörung unseres Planeten durch Dummheit und Habgier der Menschen will Gaia, die Mutter der Erde, nicht länger dulden. Sie sendet 5 Ringe mit magischen Kräften an 5 Auserwählte. An Kwame aus Afrika, die Kraft der Erde. An Wheeler aus Nordamerika, die Kraft des Feuers. An Lenka aus Russland, die Kraft des Windes. An Guy aus Ostasien, die Kraft des Wassers. 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

0: Die Zerstörung unseres Planeten durch Dummheit und Habgier der Menschen will Gaia, die Mutter der Erde, nicht länger dulden. Sie sendet 5 Ringe mit magischen Kräften an 5 Auserwählte. 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An Wheeler aus Nordamerika, die Kraft des Feuers. An Lenka aus Russland, die Kraft des Windes. 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

0: 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Sie sendet 5 Ringe mit magischen Kräften an 5 Auserwählte. An Kwame aus Afrika, die Kraft der Erde. An Wheeler aus Nordamerika, die Kraft des Feuers. An Lenka aus Russland, die Kraft des Windes. An Guy aus Ostasien, die Kraft des Wassers. Und an Marty aus Südamerika, die Kraft der Liebe. Wenn sich diese 5 Kräfte vereinen, schaffen sie den stärksten Verteidiger der Erde. Captain Planet.
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0: 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Sie sendet 5 Ringe mit magischen Kräften an 5 Auserwählte. An Kwame aus Afrika, die Kraft der Erde. An Wheeler aus Nordamerika, die Kraft des Feuers. An Lenka aus Russland, die Kraft des Windes. An Guy aus Ostasien, die Kraft des Wassers. Und an Marty aus Südamerika, die Kraft der Liebe. Wenn sich diese 5 Kräfte vereinen, schaffen sie den stärksten Verteidiger der Erde, Captain Planet.
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0: Die Zerstörung unseres Planeten durch Dummheit und Habgier der Menschen will Gaia, die Mutter der Erde, nicht länger dulden. Sie sendet 5 Ringe mit magischen Kräften an 5 Auserwählte. An Kwame aus Afrika, die Kraft der Erde. An Wheeler aus Nordamerika, die Kraft des Feuers. An Lenka aus Russland, die Kraft des Windes. An Guy aus Ostasien, die Kraft des Wassers. Und an Marty aus Südamerika, die Kraft der Liebe. Wenn sich diese 5 Kräfte vereinen, schaffen sie den stärksten Verteidiger der Erde, Captain Planet.
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0: Die Zerstörung unseres Planeten durch Dummheit und Habgier der Menschen will Gaia, die Mutter der Erde, nicht länger dulden. Sie sendet 5 Ringe mit magischen Kräften an 5 Auserwählte. An Kwame aus Afrika, die Kraft der Erde. An Wheeler aus Nordamerika, die Kraft des Feuers. An Lenka aus Russland, die Kraft des Windes. An Guy aus Ostasien, die Kraft des Wassers. Und an Marty aus Südamerika, die Kraft der Liebe. Wenn sich diese 5 Kräfte vereinen, schaffen sie den stärksten Verteidiger der Erde, Captain Planet.
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0: Die Zerstörung unseres Planeten durch Dummheit und Habgier der Menschen will Gaia, die Mutter der Erde, nicht länger dulden. Sie sendet 5 Ringe mit magischen Kräften an 5 Auserwählte. An Kwame aus Afrika, die Kraft der Erde. An Wheeler aus Nordamerika, die Kraft des Feuers. An Lenka aus Russland, die Kraft des Windes. An Guy aus Ostasien, die Kraft des Wassers. Und an Marty aus Südamerika, die Kraft der Liebe. Wenn sich diese 5 Kräfte vereinen, schaffen sie den stärksten Verteidiger der Erde, Captain Planet.
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0: Die Zerstörung unseres Planeten durch Dummheit und Habgier der Menschen will Gaia, die Mutter der Erde, nicht länger dulden. Sie sendet 5 Ringe mit magischen Kräften an 5 Auserwählte. 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An Wheeler aus Nordamerika, die Kraft des Feuers. An Lenka aus Russland, die Kraft des Windes. An Guy aus Ostasien, die Kraft des Wassers. Und an Marty aus Südamerika, die Kraft der Liebe. Wenn sich diese 5 Kräfte vereinen, schaffen sie den stärksten Verteidiger der Erde, Captain Planet.
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0: Die Zerstörung unseres Planeten durch Dummheit und Habgier der Menschen will Gaia, die Mutter der Erde, nicht länger dulden. Sie sendet 5 Ringe mit magischen Kräften an 5 Auserwählte. An Kwame aus Afrika, die Kraft der Erde. An Wheeler aus Nordamerika, die Kraft des Feuers. An Lenka aus Russland, die Kraft des Windes. An Guy aus Ostasien, die Kraft des Wassers. Und an Marty aus Südamerika, die Kraft der Liebe. Wenn sich diese 5 Kräfte vereinen, schaffen sie den stärksten Verteidiger der Erde, Captain Planet.
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0: 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Sie sendet 5 Ringe mit magischen Kräften an 5 Auserwählte. 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An Wheeler aus Nordamerika, die Kraft des Feuers. An Lenka aus Russland, die Kraft des Windes. An Guy aus Ostasien, die Kraft des Wassers. Und an Marty aus Südamerika, die Kraft der Liebe. Wenn sich diese 5 Kräfte vereinen, schaffen sie den stärksten Verteidiger der Erde, Captain Planet.
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0: Die Zerstörung unseres Planeten durch Dummheit und Habgier der Menschen will Gaia, die Mutter der Erde, nicht länger dulden. Sie sendet 5 Ringe mit magischen Kräften an 5 Auserwählte. An Kwame aus Afrika, die Kraft der Erde. An Wheeler aus Nordamerika, die Kraft des Feuers. An Lenka aus Russland, die Kraft des Windes. An Guy aus Ostasien, die Kraft des Wassers. Und an Marty aus Südamerika, die Kraft der Liebe. Wenn sich diese 5 Kräfte vereinen, schaffen sie den stärksten Verteidiger der Erde, Captain Planet.
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1: Die Zerstörung unseres Planeten durch Dummheit und Habgier der Menschen will Gaia, die Mutter der Erde, nicht länger dulden. Sie sendet 5 Ringe mit magischen Kräften an 5 Auserwählte. An Kwame aus Afrika, die Kraft der Erde. An Wheeler aus Nordamerika, die Kraft des Feuers. An Lenka aus Russland, die Kraft des Windes. 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

0: Die Zerstörung unseres Planeten durch Dummheit und Habgier der Menschen will Gaia, die Mutter der Erde, nicht länger dulden. Sie sendet 5 Ringe mit magischen Kräften an 5 Auserwählte. An Kwame aus Afrika, die Kraft der Erde. An Wheeler aus Nordamerika, die Kraft des Feuers. An Lenka aus Russland, die Kraft des Windes. An Guy aus Ostasien, die Kraft des Wassers. Und an Marty aus Südamerika, die Kraft der Liebe. Wenn sich diese 5 Kräfte vereinen, schaffen sie den stärksten Verteidiger der Erde, Captain Planet.
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0: Die Zerstörung unseres Planeten durch Dummheit und Habgier der Menschen will Gaia, die Mutter der Erde, nicht länger dulden. Sie sendet 5 Ringe mit magischen Kräften an 5 Auserwählte. An Kwame aus Afrika, die Kraft der Erde. An Wheeler aus Nordamerika, die Kraft des Feuers. An Lenka aus Russland, die Kraft des Windes. An Guy aus Ostasien, die Kraft des Wassers. Und an Marty aus Südamerika, die Kraft der Liebe. Wenn sich diese 5 Kräfte vereinen, schaffen sie den stärksten Verteidiger der Erde, Captain Planet.
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0: 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Sie sendet 5 Ringe mit magischen Kräften an 5 Auserwählte. An Kwame aus Afrika, die Kraft der Erde. An Wheeler aus Nordamerika, die Kraft des Feuers. 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
1: 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Das ist Rita. 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

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Aber Professor Jutonium fügte dem Gebräu aus Versehen noch etwas anderes hinzu. Die Chemikalie X. Und so wurden die Powerpuff Girls geboren. Mithilfe ihrer Ultra-Superkräfte haben Blossom, Bubbles und Buttercup beschlossen, ihr Leben der Bekämpfung von Verbrechen und teuflischen Mächten zu widmen.

0: Reichtum, Macht und Ruhm. Der Mann, der sich dies alles erkämpft hat, war Gold Roger, der König der Piraten. Als er hingerichtet wurde, waren seine letzten Worte:
1: Ihr wollt meinen Schatz, den könnt ihr haben. Sucht ihn doch. Irgendwo habe ich den größten Schatz der Welt versteckt.
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Süß wie Zucker. 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Aber Professor Jutonium fügte dem Gebräu aus Versehen noch etwas anderes hinzu. 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

0: Reichtum, Macht und Ruhm. 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

0: Die Zerstörung unseres Planeten durch Dummheit und Habgier der Menschen will Gaia, die Mutter der Erde, nicht länger dulden. Sie sendet 5 Ringe mit magischen Kräften an 5 Auserwählte. An Kwame aus Afrika, die Kraft der Erde. An Wheeler aus Nordamerika, die Kraft des Feuers. An Lenka aus Russland, die Kraft des Windes. An Guy aus Ostasien, die Kraft des Wassers. Und an Marty aus Südamerika, die Kraft der Liebe. Wenn sich diese 5 Kräfte vereinen, schaffen sie den stärksten Verteidiger der Erde, Captain Planet.
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0: Die Zerstörung unseres Planeten durch Dummheit und Habgier der Menschen will Gaia, die Mutter der Erde, nicht länger dulden. Sie sendet 5 Ringe mit magischen Kräften an 5 Auserwählte. An Kwame aus Afrika, die Kraft der Erde. An Wheeler aus Nordamerika, die Kraft des Feuers. An Lenka aus Russland, die Kraft des Windes. An Guy aus Ostasien, die Kraft des Wassers. Und an Marty aus Südamerika, die Kraft der Liebe. Wenn sich diese 5 Kräfte vereinen, schaffen sie den stärksten Verteidiger der Erde, Captain Planet.
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1: Vor 1000 Jahren regierten Aberglaube und Schwert die Welt. 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

0: Reichtum, Macht und Ruhm. Der Mann, der sich dies alles erkämpft hat, war Gold Roger, der König der Piraten. Als er hingerichtet wurde, waren seine letzten Worte:
1: 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Den könnt ihr haben. 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

0: Die Zerstörung unseres Planeten durch Dummheit und Habgier der Menschen will Gaia, die Mutter der Erde, nicht länger dulden. Sie sendet 5 Ringe mit magischen Kräften an 5 Auserwählte. An Kwame aus Afrika, die Kraft der Erde. An Wheeler aus Nordamerika, die Kraft des Feuers. An Lenka aus Russland, die Kraft des Windes. An Guy aus Ostasien, die Kraft des Wassers. Und an Marty aus Südamerika, die Kraft der Liebe. Wenn sich diese 5 Kräfte vereinen, schaffen sie den stärksten Verteidiger der Erde, Captain Planet.
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